ersten Titel im Sounds of Synnacht Express habt ihr schon gehört und ihr habt es mitbekommen. Es ist wieder eine bunte Mischung aus tanzbaren Titeln. Es kann auch durchaus einfach entspannt werden und ich bin sicher, im Laufe der Sendung gesellt sich auch der eine oder andere Vocal Track dazu. Genießt also in jedem Fall bis kurz vor 2 Uhr meine Musikauswahl der etwas anderen Musik hier auf Tidal Radio und auf Modul 303 im Sounds of Synnacht Express.

Und mit dem nächsten Titel, der im Original fast 19 Minuten lang ist, gleite ich euch in die zweite Stunde vom Sounds of Synarta Express. Das heißt, wir hören uns in wenigen Minuten hier auf Tide Radio und auf Modul 303 wieder.

Und mit den Klängen dieses Stückes, dessen Erstveröffentlichung schon über 50 Jahre her ist, begrüße ich euch in der zweiten Stunde vom Sounds of Sylvan Nachtexpress. Und wenn ich sage, dieses Stück ist über 50 Jahre alt, dann könnte ich euch jetzt schon mal verraten, dass zum Ende der Sendung auch ihr erfahren werdet, wo ihr die Playlist dieser Sendung einsehen könnt. Denn, das ist euch sicherlich auch aufgefallen, bis jetzt habe ich auch noch nicht verraten, welche Titel, welche Tracks, welche Gruppen, welche Bands, welche Musiker es sind, die ich euch bislang präsentiert habe. Das erfahrt ihr zum Ende der Sendung, wo ihr die entsprechende Playlist dieser Sendung einsehen könnt. Genießt die zweite Stunde des Sounds of Sylvan Nachtexpress. Gute 58 Minuten noch Best of die etwas andere Musik hier auf Tide Radio und auf Modul 303.

ist in erster Linie die instrumentale Musik, die ihr hören wollt und die ihr natürlich hier im Sounds of Sonnacht Express bekommt. Es sind auch Vocal-Titel dabei gewesen, ihr habt es gehört, und auch relativ Tanzbares. Aber das Hauptaugenmerk bei mir, das ist tatsächlich das Instrumentale. Und ich hoffe, das ist das, was auch ihr hören wollt. Genießt die letzten gut 23 Minuten hier im Sounds of Sonnacht Express auf Tide Radio und auf Modul 303.

So, und gleich startet leider schon der letzte Titel im Rahmen der Mai-Ausgabe des Sounds of Sonnacht Express. Natürlich hoffe ich, dass meine Musikauswahl euch zum einen bestimmt überrascht hat, zum einen zufriedengestellt hat und zum dritten ihr absolut begeistert seid. Ob dem so ist, das könnt ihr natürlich nur selbst entscheiden. Aber wenn ihr zunächst erst einmal nachlesen wollt, welche Titel es wirklich waren, die ich euch vorgestellt habe, dann empfehle ich euch einen Blick auf die Playlist dieser Sendung. Und die wird veröffentlicht im Laufe des Tages entweder auf der Homepage www.soundsofsyn.de und auch in der Facebook Group. Die erreicht ihr unter facebook.com/groups/soundsofsyn. Auf der Homepage gibt es ein Gästebuch. Da könnt ihr natürlich Tipps, Anregungen oder auch Kritik jedweder Art hinterlassen. Und das könnt ihr in Postform natürlich auch in der Facebook Group. Da freue ich mich natürlich selbstverständlich über Rückmeldungen jeder Art von euch. Es können natürlich auch gerne Musikwünsche sein, von denen ihr denkt, die passen in unser Konzept, in das Konzept der Sendungen aus dem Sounds of Sin-Universum. Das heißt, der Track ist in erster Linie instrumental, möglicherweise ist er auch mit Vocals gespickt, aber er ist zumindest elektronisch. Aber schreibt uns gerne, was euch da vorschwebt und wir nehmen da gerne Kontakt mit euch auf, um mal festzustellen, ob das ein Titel ist, der denn wirklich in die Sendungen des Sounds of Sin-Universums passt. Und wenn ich sage Sendungen des Sounds of Sin-Universums, dann ist es Zeit, euch zu verraten, sofern ihr möglicherweise das erste Mal den Sounds of Sonnacht Express hört, dass es derer drei Sendungen gibt, nämlich zum einen diesen Sounds of Sonnacht Express. Den hört ihr an jedem ersten Sonntag eines Monats von 0 bis 2 Uhr auf Modul 303 und auf Tide Radio. An jedem ersten, an jedem dritten und wenn vorhanden an jedem fünften Montag gibt es quasi die Hauptsendung. Das sind dann die Sounds of Syn. Die hört ihr natürlich auch auf Tide Radio und auf Modul 303 und zwar immer um 19 Uhr und in der Regel live. Da gibt es wirklich neue Vorstellungen aus den Welten von New Instrumental Music, Synth, Pop, Wellness, Electronica, Chill Out und New Age. Und die dritte Sendung, das ist Sounds of Syn Musik Nonstop. Die hört ihr an jedem zweiten Montag eines Monats exklusiv auf Modul 303 und da bekommt ihr nur zu Beginn der Sendung und zum Ende der Sendung einen kurzen Wortbeitrag von mir, ein Hallo und ein Tschüss, wenn man so will. Und dazwischen genießt ihr einfach nur die etwas andere Musik. Ich hoffe natürlich, dass ihr bei einer der nächsten Sendungen wieder dabei seid, mir eure Ohren leiht und wünsche euch jetzt natürlich einen tollen ersten Sonntag und einen tollen Start in die neue Woche. Steffen Thieme verabschiedet sich.

Guten Abend, guten Morgen und herzlich willkommen zur April-Ausgabe vom Sounds of Sünden Nachtexpress. Heute ist der erste Sonntag im April, das heißt Ostersonntag. Ich freue mich, dass ihr wieder eingeschaltet habt. Hoffe natürlich, dass ihr euch einen bequemen Sitzplatz im Nachtexpress gesucht habt, um wieder gute zwei Stunden das Beste aus New Instrumental Music, Synthpop, Wellness, Electronica, Chill Out und New Age Musik von mir präsentiert zu bekommen. Von mir, das heißt von Steffen Thieme. Und ihr hört mich, ihr hört den Sounds of Sünden Nachtexpress auf Tide Radio und auf Modul 303. Ich wünsche euch eine gute, sichere und vor allem entspannte Fahrt.

Die ersten Haltepunkte oder besser gesagt die ersten Bahnhöfe, an denen ist der Sounds of the Nacht Express quasi durchgefahren und ihr hört jetzt möglicherweise zum ersten Mal den Sounds of the Nacht Express und habt festgestellt, dass die Musik, die hier läuft, wirklich keine ist, die ihr im Grunde in dieser Zusammenstellung auf anderen Sendern hören könnt. Die gibt es tatsächlich exklusiv in den Sendungen des Sounds of Sin Universums. Derer gibt es 3 Stück. Welche? Das erkläre ich euch gerne zum Ende der Sendung. Aber wichtig für den Moment, wichtig für mich ist es natürlich, dass ihr feststellt, dass es genau diese Musik ist, die euch total fasziniert, die euch fesselt. Denn genau das ist auch bei mir der Fall. Ich, der seit 1995 diese Sendungen des Sounds of Sin Universums gestalte und sie euch präsentiere. Und ich hoffe, in jeder Sendung natürlich wieder neue Zuhörer, Zuhörerinnen zu erreichen, die feststellen, dass diese Musik, die instrumentale und elektronische Musik, eine unheimlich schöne solche ist, die es definitiv wert ist, vorgestellt und auch gehört zu werden. Und sie kann durchaus mal sehr, sehr ruhig sein, so wie in diesem Fall. Sie kann auch durchaus flotter sein. Das werdet ihr im Laufe bis 2 Uhr auch noch das eine oder andere Mal hören. In jedem Fall ist es eine Musik, die euch hoffentlich letztendlich in die Entspannung führt. Also hoffe ich, ihr genießt bis kurz vor 2 Uhr weiterhin den Sounds of the Nacht Express hier auf Tide Radio und auf Modul 303.

wie ihr gehört habt, gibt es durchaus auch mal den einen oder anderen Track mit Vocals. Wichtig ist, er ist elektronisch, aber in jedem Fall ist er hier es wert, in den Sounds of Syn oder in diesem Fall im Sounds of Syn Nacht Express vorgestellt bzw. gespielt zu werden. Und mit dem nächsten Track geleite ich euch in die zweite Stunde, in der wir uns gleich wiederhören.

herzlich willkommen zur zweiten Stunde des Sounds of the Nacht Express am Ostersonntag, am ersten Sonntag im April. Ich hoffe, dass ihr auch in der zweiten Stunde gespannt seid, welche Stücke aus New Instrumental Music, Synth Pop, Wellness, Electronic und Chill Out ich euch hier präsentieren möchte. New Age will ich natürlich auch nicht vergessen. Und ich hoffe, euer Sitzplatz ist nach wie vor der Musik angemessen. Ihr seid schon drin in der Entspannung. Und wenn nicht, hoffe ich es, dass nach der nächsten Stunde euch genau dieses Erlebnis ich euch sozusagen bieten kann hier im Sounds of Sun Nacht Express, den ihr auf Tide Radio und auf Modul 303 hört. Ich wünsche euch eine schöne restliche Fahrt, eine schöne restliche knappe Stunde hier im Sounds of Sun Nacht Express. Mein Name ist Steffen Thieme.

Sonntagmorgen, 10 Uhr und 3 Minuten. Herzlich willkommen bei Modul 303. Heute Morgen wieder der Frühshop mit dem Rainer am Mikrofon. Dazu begrüße ich natürlich alle Leute, die mir im weiten WWW hier zuhören. Mitgebracht habe ich euch heute ja viel Live-Musik, Stilrichtung Kitchen Music. Ja, sollte auch mal im Radio gespielt werden. Ja, und während mein Intro noch läuft, ihr wisst es mittlerweile, muss ich mir noch ganz schnell einen Kaffee braten und dann können wir loslegen.

So, da bin ich mit meinem Käffchen wieder zurück. So wie der Kaffee sein muss. Stark, schwarz und heiß. So, wie gesagt, Cajun Music, viel Live-Musik. Ja, nicht die Qualität beurteilen, sondern wirklich nur die Musik. Und ich starte auch direkt mit Beau Soleil, The Shanky Shank, Français.

So, Cajun Music kommt aus dem Süden Louisianas und ist mitgebracht worden von den französischen Einwohnern dort. Deswegen viel französische Wörter hier drin. Tut mir ein bisschen schwer, aber macht nichts. Bonsoir Cajun ist das nächste. Cajun Spirit.

0: Jawohl.
1: So, wir kommen jetzt zum nächsten Stück. CJ Chenier und Bow Legend Woman.
2: All right, I hope everybody's having a good time so far. 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

So, wir kommen jetzt mal zu einem schönen Cover. Ja, vielleicht kennt ihr es. Buckwheat Zydeco.

Ja, ganz klar zu hören. Hey Joe von Jimi Hendrix. Wir kommen jetzt zu Cajun Country Revival. My time is gonna come.

0: obwohl, ich habe ja gesagt, teilweise ist die Qualität nicht so ganz besonders, aber eben Live-Auftritte. So, wir kommen jetzt zu Foghorn String Band und Outshines the Sun.
1: We'll do the title track of our CD called Outshine the Sun. This is an old number from Charlie Poole. So.
2: Goes like this.

0: I'm back.
1: Sure enough.
2: Das ist für euch Grupo Musical Crucero und Verdes Trigais.

0: jetzt war die Situation.
1: Ja, heute Morgen Cajun Music bei mir im Frühschoppen hier bei Modul 303. Kommen wir jetzt zu Clifton Chenier und Keep on Knocking.

So, ich habe einen Musikwunsch reinbekommen. Ja, und den werde ich auch spielen. Obwohl, normalerweise eine Rockband, aber passt original heute zu rein. Kenneth Heath, Going Up the Country.

0: Thank you. We'll see y'all next time.
1: Das sind jetzt die Kellericks, Cowboys und Jambalaya.

0: Thank you.
1: So, des Weiteren habe ich für euch The Cajun Ducks und The Johnny Can't Dance. Ja, wer kann bei der Musik ruhig still sitzen bleiben?

So ein bisschen was habe ich noch für euch, ganz klar. Jedenfalls bis um 12. Nitty Gritty Dirty Band und Diggy Diggy Low.

Ja, Live-Musik auch im Radio. Richtig gut, finde ich. Finde ich jedenfalls. So, kommen wir jetzt zu Mingo Saldivar. Mexicajan Cumbia.

0: Epas!
1: So, kommen wir jetzt zum letzten Stück vor meinem Outro. Tom Riney und Flambeau. Haunted.

Ja, mit diesem Lied sind wir angekommen am Ende meiner heutigen Sendung. Da habe ich wie immer Sarah Brightman und Andrea Bocelli. Time to say goodbye. Ich bedanke mich mal bei allen Leuten, die mir im weiten WWW hier zugehört haben und natürlich auch bei den Leuten hier bei uns in unserem hauseigenen Chatraum. Mich könnt ihr wieder hören, Dienstag und Donnerstag Mittag um 12 Uhr mit meiner Halbzeitsendung. Freitag um 18 Uhr mit meiner New Age Sendung. Und nächste Woche Sonntag mit dem Frühschoppen wieder das Ganze hier bei Modul 303.

jetzt wünsche ich allen Hörern noch einen richtig schönen Sonntagnachmittag. Die Musik läuft weiter, ich bin raus. Sagt Tschüss, Bye-bye und denkt dran, heute ist nicht alle Tage. Ich komme wieder, keine Frage.

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1: Hallo zusammen und willkommen zu There's More Music. Zwei Neuerscheinungen habe ich heute für euch. Einmal ein Album mit leckerem Synth-Rock von den Synth-Replicants und Adeptus Mechanicus mit Reminiszenzen an Lisa Belladonna, Tangent Dream und all solchen Geschichten. Und es geht los mit Synth-Replicants mit dem Stück Until We Meet Again vom Album Storm After Silence.

Und zum Ende der Sendung nochmal sind Replicants mit Deep Water. Gut, das war's denn. Ich hoffe, es hat euch gefallen. Es sind zwei unterschiedliche Musikströmungen, aber beides ganz fein. Ich hoffe, ihr kommt gut durch die Nacht, kommt gut durch die Woche. Bis dann am nächsten Sonntag, der Christian euch wieder was vorspielt. Also, bis dahin, gute Zeit. Ciao.

Donnerstag nach 12 Uhr. Herzlich willkommen bei Modul 303. Heute Mittag wieder die Halbzeit mit dem Rainer am Mikrofon. Dazu begrüße ich natürlich alle Leute, die mir im weiten WWW hier zuhören. Mitgebracht habe ich euch heute das Album von Gerd Emmons und Ruth Hay, Johnny. Und das erste Stück, was wir hören, A City Awakens.

Sofon, ich habe noch drei Stücke auf dem Album. Eins davon, etwas längeres Stück, 17 Minuten und 49, Regaining Breeze in the Eye of the Storm.

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Freitagabend, 18 Uhr. Herzlich willkommen bei Modul 303. Heute Abend wieder New Age mit dem Rainer am Mikrofon. Dazu begrüße ich natürlich alle Leute, die mir im weiten WWW hier zuhören. Ja, bevor wir zu meiner Playlist kommen, erst mein Intro, speziell umgearbeitet für meine Sendung von Harald Wiegand. Tangerine Dream, das Mädchen auf der Treppe.

So, mein Intro neigt sich dem Ende zu. Ich starte heute mit Adeptus Mechanicus, the soundtrack of remaining everything after losing it all. Nein, falsch, da kommt tatsächlich aus dem Risper und immer mehr.